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2: Ich wünsche einen schönen Montagmorgen. Mein Name ist Katja Völkel. Das ist Jörg Swoboda mit Flieg auf den Flügeln der Freude. Flieg.

Stunde aufgeweckt, haben wir wieder einiges vor. Deborah Rosenkranz spricht in ihrem Wunder für jeden Tag darüber, wie man selbst dazu beitragen kann, dass Gott das eigene Herz verändert. Wir machen einen Waldspaziergang und gleich habe ich erstmal das Wort zum Tag für Sie nach Stephanie Staples mit Anyway.

0: Die Fähigkeit von Menschen, schwere Lebenssituationen wie Krisen, Schicksalsschläge oder hohen Stress zu bewältigen und sich davon zu erholen, wird als Resilienz bezeichnet. Sie ist bei den Menschen unterschiedlich stark ausgeprägt und hängt sehr von der eigenen psychischen und seelischen Verfassung ab. Der Verfasser des Psalms 27 hat darüber hinaus noch eine weitere Kraftquelle, um schwere Schicksalsschläge zu verarbeiten. Reinhard Arnold stellt uns das jetzt vor im heutigen Wort zum Tag.
1: Kennen Sie das auch? Dass jemand vollständig verzweifelt. Er steht ganz allein da. Keine Verwandten, keine Freunde an seiner Seite. Und das Leben zeigt sich ihm von seiner unbarmherzigsten Seite. Die Gesundheit, bis eben noch eine kaum wahrgenommene Selbstverständlichkeit, ist plötzlich dahin. Die selbstverständlich als sicher gedachte Arbeitsstelle fällt fort. Die finanzielle Basis des Lebens bricht weg. Die Raten fürs Häuschen sind plötzlich nicht mehr aufzubringen. Und damit entfällt auch die vertraute Einbindung in die Gemeinschaft der Nachbarn. Die Familie zerfällt unter dem zunehmenden finanziellen und sozialen Druck. Die Partnerin orientiert sich in ihrer Verzweiflung neu und findet anderswo Halt. Freunde gibt es plötzlich nicht mehr. Da bricht das ganze Weltbild zusammen. Kein Sinngefüge ist mehr zu erkennen. Gewohnte Erklärungsmuster helfen nicht mehr weiter. Gut und schlecht sind nicht mehr auseinanderzuhalten. Das Vertrauen darauf, dass am Ende doch alles wieder gut wird, ist zerbrochen. Er liegt am Boden. Oder vielleicht ist es auch eine Sie, die das gerade erleidet.

0: Oder waren Sie das vielleicht gar selbst schon einmal, da ganz tief unten? Ein uraltes Klagegebet schließt, nachdem der Beter sich wohl aus einer ähnlichen Situation nicht mehr zu helfen weiß und sich an Gott wendet mit der überraschenden Aussage: Ich glaube aber doch, dass ich sehen werde die Güte des Herrn im Lande der Lebendigen. Ich finde es bemerkenswert, dass der Beter sich gar nicht lange mit der Frage aufhält, ob er für sein Elend eigentlich selbst verantwortlich ist. Er erhebt auch keine Ansprüche Gott gegenüber darauf, dass es ihm doch gut zu gehen habe. Und schon gar nicht taucht bei ihm diese eigenartige Logik auf, die man heute so oft hört: Wenn das Leben nicht an allen Stellen ideal verläuft, kann es keinen Gott geben. Der Beter des 27. Psalms wendet sich einfach an Gott, weil ihm sonst nichts bleibt. Und er tut dies nicht einmal aus der eigenen Erfahrung, dass Gott ihm in der Vergangenheit schon geholfen habe. Er verweist auch nicht darauf, dass seine Lebensweise irgendwie Gott verpflichtet, ihm beistehen zu müssen. Er stellt es überhaupt nicht in Frage, dass Gott ihm helfen kann. Und eben darum bittet er ihn. Woher nimmt er in all dem erfahrenen Unglück die Gewissheit, dass Gott ihm helfen wird? Je mehr die trügerischen sonstigen Sicherheiten des Lebens verloren gegangen sind, seien es materielle Dinge, Macht, Beziehungen oder Fähigkeiten, umso mehr steht es Gott im Mittelpunkt als einziger, von dem Hilfe kommen kann. Vielleicht muss man tatsächlich den Weg von ganz unten genommen haben, um aus dieser Erkenntnis zu der Gewissheit zu kommen: Ich glaube aber doch, dass ich sehen werde die Güte des Herrn im Lande der Lebendigen. Der geläuterte Glaube allein an den uns liebenden Schöpfer gibt die Kraft, die Spannung auszuhalten zwischen der Not der Gegenwart und der verheißenen Zukunft der Begegnung mit dem barmherzigen Gott. Mögen wir gemeinsam einstimmen können in dieses Wort aus Psalm 27, Vers 13: Ich glaube aber doch, dass ich sehen werde die Güte des Herrn im Lande der Lebendigen.
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Andreas Holz mit Deine Güte bleibt. Gott kann mein Herz verändern und ich kann aktiv dabei mithelfen. Deborah Rosenkranz spricht darüber gleich in ihrem Wunder für jeden Tag und nennt ein Beispiel dazu.

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1: Herr, verändere mich. Ich habe gelernt, mit jeder Lage zufrieden zu sein. Philipper 4,11. Na danke, Paulus. Damit stellst du uns ganz schön in den Schatten. Paulus, ein Mensch, der Verfolgung erlebte, immer wieder im Gefängnis landete, Hunger und Kälte kannte, von einer höchst giftigen Schlange gebissen wurde und dennoch weitermachte, haut hier einfach einmal ein "Ich habe gelernt, mit jeder Lage zufrieden zu sein" raus. Im Vergleich zu ihm schneide ich persönlich sehr schlecht ab. Habe ich Hunger, denke ich nur noch darüber nach, was ich jetzt Leckeres kochen könnte. Ich schreibe vielleicht noch den Text fertig, den ich gerade angefangen habe, aber dann muss ich was essen, sonst wird's ungemütlich. Habe ich nachts kalte Füße, muss ich Socken holen, sonst schlafe ich nicht ein. Hunger, Kälte, das würde uns schon reichen, um aufzugeben. Doch das waren Paulus kleinste Sorgen. Und er sagte nicht: "Gott, bevor ich dir nachfolgte, war das alles leichter." Und das war es wirklich für ihn. "Ich hab's mit dir versucht, es überschreitet meine Grenzen und ich verlasse dich wieder. Meine Work-Life-Balance passt mit einem Leben als Nachfolger Christi nicht zusammen." Nein, das sagte er nicht. Statt Gott zu bitten, sein Leben zu verändern, bat er Gott, ihn zu verändern. Wow. Was war Paulus doch für ein toughes Kerlchen. Denn jetzt setzt er noch einen obendrauf und wartet nicht darauf, bis Gott das tut, sondern er trainiert sein Herz währenddessen, die Konzentration nicht auf das Leid, sondern auf die Hoffnung zu lenken. Denn er sagt: "Ich habe gelernt, mit jeder Lage zufrieden zu sein." Philipper 4,11. Gelernt, also trainiert, bin also dran geblieben. Das griechische Wort hier ist manthanao, was so viel heißt wie durch Erfahrung, durch Übung, durch harte Strecken im Leben. Hilfe, Paulus, wie konntest du das? Ja, Paulus hat den Schlüssel nicht nur zum Überleben, sondern zum Leben in Gottes Kraft gefunden. Er wandelte in Gottes, nicht in seiner eigenen Kraft. Denn er gibt dem Müden Kraft und Stärke genug dem Unvermögenden. Jesaja 40,29. Bist du bereit zu beten? Herr, verändere nicht mein Leben, verändere zuerst mich. Danke für dich.
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0: Für den Anstoß heute hat sich Ute Häuser-Ludwig über einen Vers aus 1. Petrus Kapitel 5 Gedanken gemacht. Es geht um eine sportliche Herausforderung, genauer gesagt um den großen Wurf.
1: Ich bestätige das landläufige Vorurteil, Mädchen und Frauen können nicht werfen. Egal, was ich früher beim Sport werfen sollte, den Ball, die Kugel, den Diskus, ich hatte immer miese Ergebnisse. Ich kann daher Spitzensportler wie zuletzt Leo Neugebauer, den König der Leichtathleten, nur bewundern. Laut Presse gibt es auch bei ihm ein Sorgenkind, das Speerwerfen. Bei der WM keine Spur davon. Das Ding fliegt weit wie verrückt. Persönliche Bestleistung. Befreit durch seinen genialen Wurf holt sich Leo nach und nach den Gesamtsieg im Zehnkampf. Top. Die Wurfdisziplin ist auch eine Trainingseinheit in der Bibel, wie ich im Neuen Testament im 1. Petrusbrief lese im 5. Kapitel. Da steht eine leicht zu merkende, durchaus sportliche Aufforderung. Alle eure Sorgen werft auf Gott, denn Gott sorgt für euch. Was heißt das für eine Niete im Werfen wie mich? Ich will in dieser Sache trotzdem am Ball bleiben, denn ich will nicht sorgenbeladen meine Lebenszeit verbringen. Glücklicherweise habe ich eine Art zu werfen entdeckt, die mir leicht fällt. Ich singe meine Sorgen zu Gott. Gerne morgens, mit einem kurzen geistlichen Lied, das mich ermutigt und erfreut und aus der Sorgenschleife meiner Gedanken trägt. Wenn das immer wieder mal gelingt, fühle ich mich von Gott mit der goldenen Sorgloskrone gekrönt. Ein sorgloser Tag, das ist meine persönliche Bestleistung.
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